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0: Es la hora 1 en punto. La temperatura 16 grados 6 décimas.
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0: Es la hora 3 en punto. La temperatura 15 grados, 4 décimas.
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0: Es la hora 7 en punto. La temperatura, 14 grados.
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3: Hallo und herzlich willkommen zu Nachrichten im Fokus heute am Mittwoch, den 12. August.
2: Nationale Nachrichten.
3: Häufige Cyberbetrugsmaschen und wie man sich schützt. Die Polizei warnt vor verschiedenen Cyberbetrugsmaschen, darunter gefälschte WhatsApp-Profile, falsche Anrufe von Banken oder Mobilfunkanbietern, betrügerische Online-Angebote und Phishing-Seiten. Besonders wichtig ist, niemals Sicherheitscodes, PINs oder andere vertrauliche Daten weiterzugeben, Geldforderungen direkt zu überprüfen und Internetadressen genau zu kontrollieren. Auch Bank- und Kreditkarten sollten niemals aus der Hand gegeben werden. Das Departement gegen Cyberkriminalität erhält täglich 20 bis 25 Anzeigen wegen Vermögensdelikten. Mehrere davon betreffen komplexe Fälle von Social Engineering und Phishing. Peña zieht Bilanz nach 3 Regierungsjahren. Präsident Santiago Peña hat wenige Tage vor dem Abschluss seines dritten Regierungsjahres eine positive Bilanz gezogen, zugleich aber betont, dass noch viel zu tun ist. Er verwies auf Fortschritte bei Gesundheit, Bildung, Sicherheit und Sozialprogrammen wie Hambre Cero sowie auf den Rückgang der Armutsquote von 24 auf 16%. Auch die historisch niedrige Arbeitslosenquote und Investitionen in neue Krankenhäuser und Schulen hob er hervor. Für die kommenden 2 Jahre kündigte Peña deutlich größere Ergebnisse an, insbesondere bei Wohnungsbau, Landwirtschaft und sozialer Unterstützung. Nationales Praktikumsprogramm soll Einstieg ins Berufsleben erleichtern. Das Arbeitsministerium, MTESS und der Nationale Berufsförderungsdienst, SNPP, treiben gemeinsam das nationale Praktikumsprogramm voran. Schüler und Absolventen technischer Ausbildungsgänge sollen dadurch Praktikumsplätze in öffentlichen und privaten Unternehmen erhalten und praktische Berufserfahrung sammeln. Ziel ist es, die Ausbildung besser mit den Anforderungen des Arbeitsmarktes zu verbinden und insbesondere Jugendlichen den Einstieg in eine formelle Beschäftigung zu erleichtern. Dabei sollen auch die Einhaltung der Sozialversicherungsvorschriften und angemessene Arbeitsbedingungen gewährleistet sein.
2: Internationale Nachrichten.
3: Libanon schafft als erstes Land im Nahen Osten die Todesstrafe ab. Das libanesische Parlament hat die Todesstrafe abgeschafft und damit als erstes Land im Nahen Osten die Todesstrafe offiziell beendet. Für Straftaten, die vor Inkrafttreten des Gesetzes begangen wurden, ist künftig lebenslange Haft vorgesehen. Seit 2004 war im Libanon keine Hinrichtung mehr vollstreckt worden. Die Entscheidung wird von Menschenrechtsorganisationen als historischer Schritt zum Schutz der Menschenrechte begrüßt. Damit reiht sich der Libanon in die wachsende Zahl von Staaten ein, die die Todesstrafe abgeschafft haben. Sorge vor längerer Blockade der Straße von Hormus treibt Ölpreise. Die Ölpreise sind am Dienstag deutlich gestiegen, da die Sorge vor einer länger anhaltenden Blockade der Straße von Hormus zunimmt. Der Preis für ein Barrel Brent stieg zeitweise über 90 US-Dollar, während WTI rund 84,50 Dollar erreichte. Hintergrund sind die weiterhin unvereinbaren Forderungen Irans und der USA, wodurch eine baldige Wiedereröffnung der wichtigen Route für den Öltransport zunehmend unwahrscheinlich erscheint. Eine Öffnung könnte dagegen zu einem deutlichen Anstieg des weltweiten Ölangebots und damit zu fallenden Preisen führen. Spotify kennzeichnet künftig KI-generierte Künstleridentitäten. Spotify führt ab Mitte September die neue Kennzeichnung AI-Persona für Künstlerprofile ein, deren Identität möglicherweise vollständig durch künstliche Intelligenz erzeugt wurde. Damit sollen Nutzer besser erkennen können, ob hinter einem Künstler eine reale Person steht. Spotify will solche Profile zudem standardmäßig nicht in redaktionellen oder algorithmischen Empfehlungen berücksichtigen. Die Plattform kündigte an, die Profile nicht nur anhand der Selbstauskunft der Künstler, sondern auch durch eigene Prüfungen zu identifizieren.
2: Sportnachrichten.
3: Paraguay startet bei der America Paddle Cup in Mexiko. Eine paraguayische Delegation reist nach Puebla, Mexiko, zur America Paddle Cup 2026. Das Team besteht aus 4 Frauen und 4 Männern und wird von der Nationalen Sportbehörde sowie dem paraguayischen Paddelverband FEPARPA unterstützt. Vor der Abreise erhielten die jungen Athleten ihre Wettkampfkleidung. Conmebol veröffentlicht Handbuch gegen Diskriminierung im südamerikanischen Fußball. Die Conmebol hat ein neues Handbuch zur Erkennung und Vorbeugung diskriminierenden Verhaltens im südamerikanischen Fußball vorgestellt. Es enthält Definitionen, Statistiken, Beispiele und Empfehlungen zum Umgang mit Rassismus und Diskriminierung sowie Informationen zu Beschwerdenmechanismen. Das Handbuch richtet sich unter anderem an Vereine, Spieler, Schiedsrichter, Trainer, Medien und Fans. Ziel ist es, Respekt, Inklusion und Menschenwürde im Fußball zu stärken und eine nachhaltige Kultur des Miteinanders auf und neben dem Spielfeld zu fördern.
2: Lokale Nachrichten.
3: Hinweis für die Kunden von Neuland Express. Neuland Express informiert darüber, dass vom 11. August bis zum 19. August Reinigungsarbeiten an den Kraftstofftanks durchgeführt werden. Während dieses Zeitraums kann es vorübergehend zu Beeinträchtigungen bei der Kraftstoffabgabe kommen. Betroffen sind folgende Tankstellen: Tiger ab Dienstag, den 11. August, Schönhorst ab Mittwoch, den 12. August und Neuland ab Freitag, den 14. August. Neuland Express bittet die Kunden um Verständnis und weist darauf hin, dass die Arbeiten der Verbesserung der Qualität und der Dienstleistungen dienen. Sie hören den Wetterbericht für heute Mittwoch. Am Morgen ist es zunächst wechselnd bewölkt, später überwiegend sonnig. Die Temperaturen liegen zwischen 14 und 22 Grad. Der Wind weht schwach aus südlichen bis südöstlichen Richtungen. Am Nachmittag bleibt es sonnig. Die Temperaturen steigen auf bis zu 28 Grad. Der Wind kommt aus östlicher Richtung und weht schwach bis mäßig. Am Abend ziehen wieder einige Wolken auf. Die Temperaturen gehen langsam zurück und liegen bei etwa 21 Grad. Der Wind weht schwach aus östlicher bis südlicher Richtung. Das waren die Nachrichten für heute Mittwoch, den 12. August. Piriwewi gedenkt am 12. August der Schlacht von 1869 während des Dreibundkrieges. Rund 1600 paraguayische Verteidiger unter Pedro Pablo Caballero stellten sich einer zahlenmäßig weit überlegenen alliierten Armee entgegen. Trotz heftiger Angriffe wurde die Stadt schließlich eingenommen. Zum 157. Jahrestag findet eine große Parade mit Schülern sowie zivilen, polizeilichen und militärischen Gruppen statt. Rund 300 Jugendliche haben die historischen Ereignisse bereits in einer Nachstellung dargestellt. Damit schließt der Nachrichtenblock für heute Mittwoch. Ich freue mich, dass Sie mich begleitet haben und verabschiede mich hier von Ihnen, indem ich einen schönen Tag wünsche. Auf Wiederhören und bis zum nächsten Mal.

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0: Es la hora 9:30 minutos.
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1: Hallo und herzlich willkommen, liebe Zuhörer, in einer neuen Sendung bei Handelsabteilungen im Blickpunkt. Wir begrüßen Sie heute live aus dem Studio und ich begrüße auch gleich unsere Gäste. Vorher möchte ich einmal dazu einladen, wer Fragen hat, nachher, vorher, während der Sendung. Man darf sich gerne bei uns beim Radio melden unter der Nummer 0981 200103, oder wenn sonst Fragen sind, kann man sich auch immer an die Kontakte von Commercio Neuland wenden. Damit steigen wir in das Programm heute ein. Wir sprechen mit dem Buchhandel und dem Supermarkt über verschiedene Produkte, über aktuelle Informationen und ja, damit glaube ich, können wir anfangen. Eine Frage habe ich heute vor dem Programm nicht gestellt. Möchtet ihr das auf Plattdeutsch machen oder auf Hochdeutsch? Auf Plattdeutsch, sehr gut. Dann heute ganz herzlich willkommen hier vom Supermarkt Center Estat Konrad Ketler von der Libreria S. Annette Pauls hier. Ich freue mich so, dass Sie da sind. Sie sind jetzt in der Titelnummer Hand. Willkommen hier. Ja, bitteschön.
2: Gut, danke schön für diese Gelegenheit, die wir einmal mehr haben.
3: Ja, guten Tag alle Teuhörer und willkommen zum Programm.
1: Damit fangen wir dann auch an mit dem Buchhandel, einen kleinen Einblick, einen kleinen Einstieg zu haben. Was gibt für besondere Angebote nun in dieser Zeit, in diesem Monat beim Buchhandel?
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0: Es la hora 10 en punto. La temperatura 19 grados 5 décimas.
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3: Hallo und herzlich willkommen zu Nachrichten im Fokus heute am Mittwoch, den 12. August.
2: Nationale Nachrichten.
3: Häufige Cyberbetrugsmaschen und wie man sich schützt. Die Polizei warnt vor verschiedenen Cyberbetrugsmaschen, darunter gefälschte WhatsApp-Profile, falsche Anrufe von Banken oder Mobilfunkanbietern, betrügerische Online-Angebote und Phishing-Seiten. Besonders wichtig ist, niemals Sicherheitscodes, PINs oder andere vertrauliche Daten weiterzugeben, Geldforderungen direkt zu überprüfen und Internetadressen genau zu kontrollieren. Auch Bank- und Kreditkarten sollten niemals aus der Hand gegeben werden. Das Departement gegen Cyberkriminalität erhält täglich 20 bis 25 Anzeigen wegen Vermögensdelikten. Mehrere davon betreffen komplexe Fälle von Social Engineering und Phishing. Peña zieht Bilanz nach 3 Regierungsjahren. Präsident Santiago Peña hat wenige Tage vor dem Abschluss seines dritten Regierungsjahres eine positive Bilanz gezogen, zugleich aber betont, dass noch viel zu tun ist. Er verwies auf Fortschritte bei Gesundheit, Bildung, Sicherheit und Sozialprogrammen wie Hambre Cero sowie auf den Rückgang der Armutsquote von 24 auf 16%. Auch die historisch niedrige Arbeitslosenquote und Investitionen in neue Krankenhäuser und Schulen hob er hervor. Für die kommenden 2 Jahre kündigte Peña deutlich größere Ergebnisse an, insbesondere bei Wohnungsbau, Landwirtschaft und sozialer Unterstützung. Nationales Praktikumsprogramm soll Einstieg ins Berufsleben erleichtern. Das Arbeitsministerium, MTESS und der Nationale Berufsförderungsdienst, SNBP, treiben gemeinsam das nationale Praktikumsprogramm voran. Schüler und Absolventen technischer Ausbildungsgänge sollen dadurch Praktikumsplätze in öffentlichen und privaten Unternehmen erhalten und praktische Berufserfahrung sammeln. Ziel ist es, die Ausbildung besser mit den Anforderungen des Arbeitsmarktes zu verbinden und insbesondere Jugendlichen den Einstieg in eine formelle Beschäftigung zu erleichtern. Dabei sollen auch die Einhaltung der Sozialversicherungsvorschriften und angemessene Arbeitsbedingungen gewährleistet sein.
2: Internationale Nachrichten.
3: Libanon schafft als erstes Land im Nahen Osten die Todesstrafe ab. Das libanesische Parlament hat die Todesstrafe abgeschafft und damit als erstes Land im Nahen Osten die Todesstrafe offiziell beendet. Für Straftaten, die vor Inkrafttreten des Gesetzes begangen wurden, ist künftig lebenslange Haft vorgesehen. Seit 2004 war im Libanon keine Hinrichtung mehr vollstreckt worden. Die Entscheidung wird von Menschenrechtsorganisationen als historischer Schritt zum Schutz der Menschenrechte begrüßt. Damit reiht sich der Libanon in die wachsende Zahl von Staaten ein, die die Todesstrafe abgeschafft haben. Sorge vor längerer Blockade der Straße von Hormus treibt Ölpreise. Die Ölpreise sind am Dienstag deutlich gestiegen, da die Sorge vor einer länger anhaltenden Blockade der Straße von Hormus zunimmt. Der Preis für ein Barrel Brent stieg zeitweise über 90 US-Dollar, während WTI rund 84,50 Dollar erreichte. Hintergrund sind die weiterhin unvereinbaren Forderungen Irans und der USA, wodurch eine baldige Wiedereröffnung der wichtigen Route für den Öltransport zunehmend unwahrscheinlich erscheint. Eine Öffnung könnte dagegen zu einem deutlichen Anstieg des weltweiten Ölangebots und damit zu fallenden Preisen führen. Spotify kennzeichnet künftig KI-generierte Künstleridentitäten. Spotify führt ab Mitte September die neue Kennzeichnung AI-Persona für Künstlerprofile ein, deren Identität möglicherweise vollständig durch künstliche Intelligenz erzeugt wurde. Damit sollen Nutzer besser erkennen können, ob hinter einem Künstler eine reale Person steht. Spotify will solche Profile zudem standardmäßig nicht in redaktionellen oder algorithmischen Empfehlungen berücksichtigen. Die Plattform kündigte an, die Profile nicht nur anhand der Selbstauskunft der Künstler, sondern auch durch eigene Prüfungen zu identifizieren.
2: Sportnachrichten.
3: Paraguay startet bei der America Paddle Cup in Mexiko. Eine paraguayische Delegation reist nach Puebla, Mexiko, zur America Paddle Cup 2026. Das Team besteht aus 4 Frauen und 4 Männern und wird von der nationalen Sportbehörde sowie dem paraguayischen Paddelverband FEPARPA unterstützt. Vor der Abreise erhielten die jungen Athleten ihre Wettkampfkleidung. Conmebol veröffentlicht Handbuch gegen Diskriminierung im südamerikanischen Fußball. Die Conmebol hat ein neues Handbuch zur Erkennung und Vorbeugung diskriminierenden Verhaltens im südamerikanischen Fußball vorgestellt. Es enthält Definitionen, Statistiken, Beispiele und Empfehlungen zum Umgang mit Rassismus und Diskriminierung sowie Informationen zu Beschwerdenmechanismen. Das Handbuch richtet sich unter anderem an Vereine, Spieler, Schiedsrichter, Trainer, Medien und Fans. Ziel ist es, Respekt, Inklusion und Menschenwürde im Fußball zu stärken und eine nachhaltige Kultur des Miteinanders auf und neben dem Spielfeld zu fördern.
2: Lokale Nachrichten.
3: Hinweis für die Kunden von Neuland Express. 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August bis zum 19. August Reinigungsarbeiten an den Kraftstofftanks durchgeführt werden. Während dieses Zeitraums kann es vorübergehend zu Beeinträchtigungen bei der Kraftstoffabgabe kommen. 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August, Schönhorst ab Mittwoch, den 12. August und Neuland ab Freitag, den 14. 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Sie hören den Wetterbericht für heute Mittwoch. Am Morgen ist es zunächst wechselnd bewölkt, später überwiegend sonnig. Die Temperaturen liegen zwischen 14 und 22 Grad. Der Wind weht schwach aus südlichen bis südöstlichen Richtungen. Am Nachmittag bleibt es sonnig. Die Temperaturen steigen auf bis zu 28 Grad. Der Wind kommt aus östlicher Richtung und weht schwach bis mäßig. Am Abend ziehen wieder einige Wolken auf, die Temperaturen gehen langsam zurück und liegen bei etwa 21 Grad. Der Wind weht schwach aus östlicher bis südlicher Richtung. Das waren die Nachrichten für heute Mittwoch, den 12. August. Piriwewi gedenkt am 12. August der Schlacht von 1869 während des Dreibundkrieges. Rund 1600 paraguayische Verteidiger unter Pedro Pablo Caballero stellten sich einer zahlenmäßig weit überlegenen alliierten Armee entgegen. Trotz heftiger Angriffe wurde die Stadt schließlich eingenommen. Zum 157. Jahrestag findet eine große Parade mit Schülern sowie zivilen, polizeilichen und militärischen Gruppen statt. Rund 300 Jugendliche haben die historischen Ereignisse bereits in einer Nachstellung dargestellt. Damit schließt der Nachrichtenblock für heute Mittwoch. Ich freue mich, dass Sie mich begleitet haben und verabschiede mich hier von Ihnen, indem ich einen schönen Tag wünsche. Auf Wiederhören und bis zum nächsten Mal.

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0: Es la hora 11:30 minutos.
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0: Es la hora 13 en punto. La temperatura 26 grados 8 décimas.
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0: Es la hora 14 en punto. La temperatura 28 grados 7 décimas.
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1: Hallo und herzlich willkommen zu Nachrichten im Fokus heute am Mittwoch, den 12. August.
0: Nationale Nachrichten.
1: Häufige Cyberbetrugsmaschen und wie man sich schützt. Die Polizei warnt vor verschiedenen Cyberbetrugsmaschen, darunter gefälschte WhatsApp-Profile, falsche Anrufe von Banken oder Mobilfunkanbietern, betrügerische Online-Angebote und Phishing-Seiten. Besonders wichtig ist, niemals Sicherheitscodes, PINs oder andere vertrauliche Daten weiterzugeben, Geldforderungen direkt zu überprüfen und Internetadressen genau zu kontrollieren. Auch Bank- und Kreditkarten sollten niemals aus der Hand gegeben werden. Das Departement gegen Cyberkriminalität erhält täglich 20 bis 25 Anzeigen wegen Vermögensdelikten. Mehrere davon betreffen komplexe Fälle von Social Engineering und Phishing. Peña zieht Bilanz nach 3 Regierungsjahren. Präsident Santiago Peña hat wenige Tage vor dem Abschluss seines 3. Regierungsjahres eine positive Bilanz gezogen, zugleich aber betont, dass noch viel zu tun ist. Er verwies auf Fortschritte bei Gesundheit, Bildung, Sicherheit und Sozialprogrammen wie Hambre Cero sowie auf den Rückgang der Armutsquote von 24 auf 16%. Auch die historisch niedrige Arbeitslosenquote und Investitionen in neue Krankenhäuser und Schulen hob er hervor. Für die kommenden 2 Jahre kündigte Peña deutlich größere Ergebnisse an, insbesondere bei Wohnungsbau, Landwirtschaft und sozialer Unterstützung. Nationales Praktikumsprogramm soll Einstieg ins Berufsleben erleichtern. Das Arbeitsministerium, MTESS und der Nationale Berufsförderungsdienst, SNBP, treiben gemeinsam das nationale Praktikumsprogramm voran. Schüler und Absolventen technischer Ausbildungsgänge sollen dadurch Praktikumsplätze in öffentlichen und privaten Unternehmen erhalten und praktische Berufserfahrung sammeln. Ziel ist es, die Ausbildung besser mit den Anforderungen des Arbeitsmarktes zu verbinden und insbesondere Jugendlichen den Einstieg in eine formelle Beschäftigung zu erleichtern. Dabei sollen auch die Einhaltung der Sozialversicherungsvorschriften und angemessene Arbeitsbedingungen gewährleistet sein.
0: Internationale Nachrichten.
1: Libanon schafft als erstes Land im Nahen Osten die Todesstrafe ab. Das libanesische Parlament hat die Todesstrafe abgeschafft und damit als erstes Land im Nahen Osten die Todesstrafe offiziell beendet. Für Straftaten, die vor Inkrafttreten des Gesetzes begangen wurden, ist künftig lebenslange Haft vorgesehen. Seit 2004 war im Libanon keine Hinrichtung mehr vollstreckt worden. Die Entscheidung wird von Menschenrechtsorganisationen als historischer Schritt zum Schutz der Menschenrechte begrüßt. Damit reiht sich der Libanon in die wachsende Zahl von Staaten ein, die die Todesstrafe abgeschafft haben. Sorge vor längerer Blockade der Straße von Hormus treibt Ölpreise. Die Ölpreise sind am Dienstag deutlich gestiegen, da die Sorge vor einer länger anhaltenden Blockade der Straße von Hormus zunimmt. Der Preis für ein Barrel Brent stieg zeitweise über 90 US-Dollar, während WTI rund 84,50 Dollar erreichte. Hintergrund sind die weiterhin unvereinbaren Forderungen Irans und der USA, wodurch eine baldige Wiedereröffnung der wichtigen Route für den Öltransport zunehmend unwahrscheinlich erscheint. Eine Öffnung könnte dagegen zu einem deutlichen Anstieg des weltweiten Ölangebots und damit zu fallenden Preisen führen. Spotify kennzeichnet künftig KI-generierte Künstleridentitäten. Spotify führt ab Mitte September die neue Kennzeichnung AI-Persona für Künstlerprofile ein, deren Identität möglicherweise vollständig durch künstliche Intelligenz erzeugt wurde. Damit sollen Nutzer besser erkennen können, ob hinter einem Künstler eine reale Person steht. Spotify will solche Profile zudem standardmäßig nicht in redaktionellen oder algorithmischen Empfehlungen berücksichtigen. Die Plattform kündigte an, die Profile nicht nur anhand der Selbstauskunft der Künstler, sondern auch durch eigene Prüfungen zu identifizieren.
0: Sportnachrichten.
1: Paraguay startet bei der America Paddle Cup in Mexiko. Eine paraguayische Delegation reist nach Puebla, Mexiko, zur America Paddle Cup 2026. Das Team besteht aus 4 Frauen und 4 Männern und wird von der Nationalen Sportbehörde sowie dem paraguayischen Paddelverband FEPARPA unterstützt. Vor der Abreise erhielten die jungen Athleten ihre Wettkampfkleidung. Conmebol veröffentlicht Handbuch gegen Diskriminierung im südamerikanischen Fußball. Die Conmebol hat ein neues Handbuch zur Erkennung und Vorbeugung diskriminierenden Verhaltens im südamerikanischen Fußball vorgestellt. Es enthält Definitionen, Statistiken, Beispiele und Empfehlungen zum Umgang mit Rassismus und Diskriminierung sowie Informationen zu Beschwerdenmechanismen. Das Handbuch richtet sich unter anderem an Vereine, Spieler, Schiedsrichter, Trainer, Medien und Fans. Ziel ist es, Respekt, Inklusion und Menschenwürde im Fußball zu stärken und eine nachhaltige Kultur des Miteinanders auf und neben dem Spielfeld zu fördern.
0: Lokale Nachrichten.
1: Hinweis für die Kunden von Neuland Express. 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August bis zum 19. August Reinigungsarbeiten an den Kraftstofftanks durchgeführt werden. Während dieses Zeitraums kann es vorübergehend zu Beeinträchtigungen bei der Kraftstoffabgabe kommen. Betroffen sind folgende Tankstellen: Tiger ab Dienstag, den 11. August, Schönhorst ab Mittwoch, den 12. August und Neuland ab Freitag, den 14. 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Neuland Express bittet die Kunden um Verständnis und weist darauf hin, dass die Arbeiten der Verbesserung der Qualität und der Dienstleistungen dienen. Sie hören den Wetterbericht für heute Mittwoch. Am Morgen ist es zunächst wechselnd bewölkt, später überwiegend sonnig. Die Temperaturen liegen zwischen 14 und 22 Grad. Der Wind weht schwach aus südlichen bis südöstlichen Richtungen. Am Nachmittag bleibt es sonnig. Die Temperaturen steigen auf bis zu 28 Grad. Der Wind kommt aus östlicher Richtung und weht schwach bis mäßig. Am Abend ziehen wieder einige Wolken auf. Die Temperaturen gehen langsam zurück und liegen bei etwa 21 Grad. Der Wind weht schwach aus östlicher bis südlicher Richtung. Das waren die Nachrichten für heute Mittwoch, den 12. August. Piriwewi gedenkt am 12. August der Schlacht von 1869 während des Dreibundkrieges. Rund 1600 paraguayische Verteidiger unter Pedro Pablo Caballero stellten sich einer zahlenmäßig weit überlegenen alliierten Armee entgegen. Trotz heftiger Angriffe wurde die Stadt schließlich eingenommen. Zum 157. Jahrestag findet eine große Parade mit Schülern sowie zivilen, polizeilichen und militärischen Gruppen statt. Rund 300 Jugendliche haben die historischen Ereignisse bereits in einer Nachstellung dargestellt. Damit schließt der Nachrichtenblock für heute Mittwoch. Ich freue mich, dass Sie mich begleitet haben und verabschiede mich hier von Ihnen, indem ich einen schönen Tag wünsche. Auf Wiederhören und bis zum nächsten Mal.

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1: Es la hora 16 en punto. La temperatura 30 grados 5 décimas.
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0: Hallo und herzlich willkommen, liebe Zuhörer, in einer neuen Sendung bei Handelsabteilungen im Blickpunkt. Wir begrüßen Sie heute live aus dem Studio und ich begrüße auch gleich unsere Gäste. Vorher möchte ich einmal dazu einladen, wer Fragen hat, nachher, vorher, während der Sendung. Man darf sich gerne bei uns beim Radio melden unter der Nummer 0981 200103, oder wenn sonst Fragen sind, kann man sich auch immer an die Kontakte von Commercio Neuland wenden. Damit steigen wir in das Programm heute ein. Wir sprechen mit dem Buchhandel und dem Supermarkt über verschiedene Produkte, über aktuelle Informationen und ja, damit glaube ich, können wir anfangen. Eine Frage habe ich heute vor dem Programm nicht gestellt. Möchtet ihr das auf Plattdeutsch machen oder auf Hochdeutsch? Auf Plattdeutsch, sehr gut. Dann heute ganz herzlich willkommen hier vom Supermarkt Center Estat Konrad Ketler von der Libreria S. Annette Pauls hier. Ich freue mich so, dass ihr da seid. Sie sind die Titelnummer Hand. Willkommen hier. Ja, bitteschön.
1: Gut, Dankeschön für diese Gelegenheit, die wir auch immer mehr haben.
2: Ja, guten Tag alle Tehirasch und willkommen zum Programm.
0: Damit fangen wir dann auch an mit dem Buchhandel, einen kleinen Einblick, einen kleinen Einstieg zu haben. Was jäfet für besondere Angebote nu in dieser Zeit, in diesem Monat beim Buchhandel?
2: Jo, so viele Matchetreihe haben erst nu dem 16. 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Diese Losser wurde dann ausgefällt, das ist wichtig, dass man die komplett ausfällt und aufjäfft und dort ist nicht nur eine Buchhandlung oder eine Librerie, so wie sei, sondern auch Super hier in Holstadt, aber auch Schönhorst in Tiege. Mhm. Und die Verlassung, die wird am 14., also Freitag, um 6:30 im Super hier in Holstadt stattfinden. Das ist ja da in Neuland, wenn man das sagt.
0: Richtig.
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0: Es la hora 17 en punto. La temperatura 31 grados, una décima.
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1: Hallo und herzlich willkommen zu Nachrichten im Fokus heute am Mittwoch, den 12. August.
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1: Häufige Cyberbetrugsmaschen und wie man sich schützt. Die Polizei warnt vor verschiedenen Cyberbetrugsmaschen, darunter gefälschte WhatsApp-Profile, falsche Anrufe von Banken oder Mobilfunkanbietern, betrügerische Online-Angebote und Phishing-Seiten. Besonders wichtig ist, niemals Sicherheitscodes, PINs oder andere vertrauliche Daten weiterzugeben, Geldforderungen direkt zu überprüfen und Internetadressen genau zu kontrollieren. Auch Bank- und Kreditkarten sollten niemals aus der Hand gegeben werden. Das Departement gegen Cyberkriminalität erhält täglich 20 bis 25 Anzeigen wegen Vermögensdelikten. Mehrere davon betreffen komplexe Fälle von Social Engineering und Phishing. Peña zieht Bilanz nach 3 Regierungsjahren. Präsident Santiago Peña hat wenige Tage vor dem Abschluss seines 3. Regierungsjahres eine positive Bilanz gezogen, zugleich aber betont, dass noch viel zu tun ist. Er verwies auf Fortschritte bei Gesundheit, Bildung, Sicherheit und Sozialprogrammen wie Hambre Cero sowie auf den Rückgang der Armutsquote von 24 auf 16%. Auch die historisch niedrige Arbeitslosenquote und Investitionen in neue Krankenhäuser und Schulen hob er hervor. Für die kommenden 2 Jahre kündigte Peña deutlich größere Ergebnisse an, insbesondere bei Wohnungsbau, Landwirtschaft und sozialer Unterstützung. Nationales Praktikumsprogramm soll Einstieg ins Berufsleben erleichtern. Das Arbeitsministerium, MTESS und der Nationale Berufsförderungsdienst, SNBP, treiben gemeinsam das nationale Praktikumsprogramm voran. Schüler und Absolventen technischer Ausbildungsgänge sollen dadurch Praktikumsplätze in öffentlichen und privaten Unternehmen erhalten und praktische Berufserfahrung sammeln. Ziel ist es, die Ausbildung besser mit den Anforderungen des Arbeitsmarktes zu verbinden und insbesondere Jugendlichen den Einstieg in eine formelle Beschäftigung zu erleichtern. Dabei sollen auch die Einhaltung der Sozialversicherungsvorschriften und angemessene Arbeitsbedingungen gewährleistet sein.
0: Internationale Nachrichten.
1: Libanon schafft als erstes Land im Nahen Osten die Todesstrafe ab. Das libanesische Parlament hat die Todesstrafe abgeschafft und damit als erstes Land im Nahen Osten die Todesstrafe offiziell beendet. Für Straftaten, die vor Inkrafttreten des Gesetzes begangen wurden, ist künftig lebenslange Haft vorgesehen. Seit 2004 war im Libanon keine Hinrichtung mehr vollstreckt worden. Die Entscheidung wird von Menschenrechtsorganisationen als historischer Schritt zum Schutz der Menschenrechte begrüßt. Damit reiht sich der Libanon in die wachsende Zahl von Staaten ein, die die Todesstrafe abgeschafft haben. Sorge vor längerer Blockade der Straße von Hormus treibt Ölpreise. Die Ölpreise sind am Dienstag deutlich gestiegen, da die Sorge vor einer länger anhaltenden Blockade der Straße von Hormus zunimmt. Der Preis für ein Barrel Brent stieg zeitweise über 90 US-Dollar, während WTI rund 84,50 Dollar erreichte. Hintergrund sind die weiterhin unvereinbaren Forderungen Irans und der USA, wodurch eine baldige Wiedereröffnung der wichtigen Route für den Öltransport zunehmend unwahrscheinlich erscheint. Eine Öffnung könnte dagegen zu einem deutlichen Anstieg des weltweiten Ölangebots und damit zu fallenden Preisen führen. Spotify kennzeichnet künftig KI-generierte Künstleridentitäten. Spotify führt ab Mitte September die neue Kennzeichnung AI-Persona für Künstlerprofile ein, deren Identität möglicherweise vollständig durch künstliche Intelligenz erzeugt wurde. Damit sollen Nutzer besser erkennen können, ob hinter einem Künstler eine reale Person steht. Spotify will solche Profile zudem standardmäßig nicht in redaktionellen oder algorithmischen Empfehlungen berücksichtigen. Die Plattform kündigte an, die Profile nicht nur anhand der Selbstauskunft der Künstler, sondern auch durch eigene Prüfungen zu identifizieren.
0: Sportnachrichten.
1: Paraguay startet bei der America Paddle Cup in Mexiko. Eine paraguayische Delegation reist nach Puebla, Mexiko, zur America Paddle Cup 2026. Das Team besteht aus 4 Frauen und 4 Männern und wird von der Nationalen Sportbehörde sowie dem paraguayischen Paddelverband FEPARPA unterstützt. Vor der Abreise erhielten die jungen Athleten ihre Wettkampfkleidung. CONMEBOL veröffentlicht Handbuch gegen Diskriminierung im südamerikanischen Fußball. Die CONMEBOL hat ein neues Handbuch zur Erkennung und Vorbeugung diskriminierenden Verhaltens im südamerikanischen Fußball vorgestellt. Es enthält Definitionen, Statistiken, Beispiele und Empfehlungen zum Umgang mit Rassismus und Diskriminierung sowie Informationen zu Beschwerdenmechanismen. Das Handbuch richtet sich unter anderem an Vereine, Spieler, Schiedsrichter, Trainer, Medien und Fans. Ziel ist es, Respekt, Inklusion und Menschenwürde im Fußball zu stärken und eine nachhaltige Kultur des Miteinanders auf und neben dem Spielfeld zu fördern.
0: Lokale Nachrichten.
1: Hinweis für die Kunden von Neuland Express. Neuland Express informiert darüber, dass vom 11. August bis zum 19. August Reinigungsarbeiten an den Kraftstofftanks durchgeführt werden. Während dieses Zeitraums kann es vorübergehend zu Beeinträchtigungen bei der Kraftstoffabgabe kommen. Betroffen sind folgende Tankstellen: Tiger ab Dienstag, den 11. August, Schönhorst ab Mittwoch, den 12. August und Neuland ab Freitag, den 14. August. Neuland Express bittet die Kunden um Verständnis und weist darauf hin, dass die Arbeiten der Verbesserung der Qualität und der Dienstleistungen dienen. Sie hören den Wetterbericht für heute Mittwoch. Am Morgen ist es zunächst wechselnd bewölkt, später überwiegend sonnig. Die Temperaturen liegen zwischen 14 und 22 Grad. Der Wind weht schwach aus südlichen bis südöstlichen Richtungen. Am Nachmittag bleibt es sonnig. Die Temperaturen steigen auf bis zu 28 Grad. Der Wind kommt aus östlicher Richtung und weht schwach bis mäßig. Am Abend ziehen wieder einige Wolken auf. Die Temperaturen gehen langsam zurück und liegen bei etwa 21 Grad. Der Wind weht schwach aus östlicher bis südlicher Richtung. Das waren die Nachrichten für heute Mittwoch, den 12. August. Piriwewi gedenkt am 12. August der Schlacht von 1869 während des Dreibundkrieges. Rund 1600 paraguayische Verteidiger unter Pedro Pablo Caballero stellten sich einer zahlenmäßig weit überlegenen alliierten Armee entgegen. Trotz heftiger Angriffe wurde die Stadt schließlich eingenommen. Zum 157. Jahrestag findet eine große Parade mit Schülern sowie zivilen, polizeilichen und militärischen Gruppen statt. Rund 300 Jugendliche haben die historischen Ereignisse bereits in einer Nachstellung dargestellt. Damit schließt der Nachrichtenblock für heute Mittwoch. Ich freue mich, dass Sie mich begleitet haben und verabschiede mich hier von Ihnen, indem ich einen schönen Tag wünsche. Auf Wiederhören und bis zum nächsten Mal.

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